0: Auch hier bleibt sonnig und warm. Perfekt für einen Sprung ins Freie. Weiter südlich wird's in Aquitanien in Frankreich mit 34 Grad sehr heiß. Später ziehen Schauer auf. In der Auvergne-Rhône-Alpe in Frankreich sind's 33 Grad bei überwiegend klarem Himmel. Da könnt ihr's draußen noch gut aushalten.
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0: schätzungsweise 3 Uhr. 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
1: Ich bin David Riemer. Die Bundesregierung reagiert auf die relativ neue Bedrohung durch Drohnen. Am Testflughafen des Deutschen Zentrums für Luft- und Raumfahrt in Kochstedt in Sachsen-Anhalt eröffnet sie heute eine Forschungseinrichtung für Drohnensicherheit. Hier sollen innovative Technologien in Reallaboren erforscht, entwickelt und erprobt werden.
2: Innenminister Dobrindt hatte die Eröffnung des neuen Technologiezentrums kurz nach dem Vorfall von Leipzig verkündet. Am Flughafen Leipzig-Halle war Anfang des Monats eine mit Sprengstoff und Zünder bestückte Drohne entdeckt worden. Das neue Zentrum soll helfen, dass die Airports und Sicherheitskräfte in Zukunft besser vorbereitet sind. Also, dass sie zum Beispiel schnell erkennen, ist es ein Angriff oder die verwirrte Drohne eines Hobbyfotografen. Aus Berlin, Uli Reitinger.
1: Das Oberlandesgericht Stuttgart will am Vormittag das Urteil gegen 3 junge Männer verkünden, die als Agenten im Auftrag Russlands Anschläge auf den Güterverkehr in Deutschland vorbereitet haben sollen. Die Bundesanwaltschaft fordert mehrjährige Haftstrafen für die Beschuldigten. Die 3 Ukrainer sollen Teil eines Sabotageplans gegen Transportwege eines Paketdienstleisters gewesen sein. Die Verteidiger beantragten Freispruch. Am Kampf gegen die verheerenden Brände im belgischen Naturschutzgebiet Hohes Venn beteiligen sich auch in dieser Nacht zahlreiche Einsatzkräfte aus Deutschland. Einsatzkräfte von Feuerwehren, Technischen Hilfswerk, Rettungsdiensten und Polizei sind im Einsatz. Die Brandlinie ist derzeit rund 2,3 Kilometer von der deutschen Grenze entfernt. Die evakuierten Bewohner von Monschau-Kaltherberg können weiterhin nicht in ihre Häuser zurück.
3: Das Feuer aus Belgien ist bisher nicht weiter Richtung Monschau in der Eifel vorgerückt. Regen und ausbleibender Wind wirken sich derzeit positiv aus, wie es von der Monschauer Einsatzleitung hieß. Man habe die Situation etwas entschärfen können. Die Menschen aus dem grenznahen Ortsteil Kaltherberg, die evakuiert worden waren, können aktuell noch nicht in ihre Häuser zurück. Die Evakuierung

0: wird noch aufrechterhalten. Tine Klimach, Nachrichtenredaktion.
1: Das BSW will seine interne Auseinandersetzung um seine Regierungsbeteiligung in Thüringen auf einem Sonderparteitag klären. Das teilte die Landespartei mit. Außerdem sei beschlossen worden, den Beschluss des BSW-Bundesvorstandes, aus der Thüringer Regierungskoalition auszusteigen und Verhandlungen für eine Expertenregierung aufzunehmen, nicht zu folgen. Das BSW regiert in Thüringen mit CDU und SPD in einer sogenannten Brombeer-Koalition.
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3: Deutschland zeigt sich heute von seiner ruhigen Seite. Und im Chiemgau sind's 30 Grad bei klarem Himmel. In Brandenburg sind's 28 Grad. Auch hier bleibt's sonnig und warm. Perfekt für einen Sprung ins Freie. Weiter südlich wird's in Aquitanien in Frankreich mit 34 Grad sehr heiß. Später ziehen Schauer auf. In der Auvergne-Rhône-Alp in Frankreich sind es 33 Grad bei überwiegend klarem Himmel. Da könnt ihr es draußen noch gut aushalten.
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0: Anschläge vorbereitet haben.
1: Laut Anklage bekamen die drei den Auftrag von einem russischen Geheimdienst. Sie sollten Pakete in die Ukraine schicken, Brandsätze, die in Lastern oder Lagerhallen explodieren, einen großen Schaden anrichten und eine noch größere Verunsicherung in der Ukraine auslösen sollten. Zur Vorbereitung sollen die Angeklagten harmlose Pakete mit einem GPS-Tracker in die Ukraine verschickt haben. So wollten sie die Wege der Pakete nachvollziehen. Bevor sie Schaden anrichten konnten, wurden die drei im Mai 2025 in Köln, Konstanz und in der Schweiz festgenommen. Uli Reitinger, Nachrichtenredaktion.
0: Am Kampf gegen die verheerenden Brände im belgischen Naturschutzgebiet Hohes Venn beteiligen sich auch in dieser Nacht zahlreiche Einsatzkräfte aus Deutschland. Insgesamt sind 240 Einsatzkräfte von Feuerwehren, Technischem Hilfswerk, Rettungsdiensten und Polizei im Einsatz. Die Brandlinie ist derzeit rund 2,3 Kilometer von der deutschen Grenze entfernt. Für die Nacht wird eine Windrichtungsänderung erwartet. Die evakuierten Bewohner von Monschau-Kaltherberg können weiterhin nicht in ihre Häuser zurück. In Deutschland steigt der Anteil junger Menschen, die ohne Job, Bildungs- oder Ausbildungsplatz dastehen. Im vergangenen Jahr traf das auf 10% der Menschen im Alter zwischen 20 und 24 Jahren zu. Das teilte das Statistische Bundesamt mit. Im Jahr davor waren es noch 9,5%.
2: Viele der jungen Menschen sind arbeitssuchend oder stehen kurz vor Studium oder Ausbildung laut Bildungsbericht. Aber fast 2/3 stehen dem Arbeitsmarkt nicht zur Verfügung, wegen Betreuungspflichten und gesundheitlicher Probleme. Dadurch gingen wichtige Fachkräfte verloren, so die gewerkschaftliche Hans-Böckler-Stiftung. Abhilfe könne eine echte Ausbildungsgarantie bringen. Bei den Arbeitsagenturen müsste die Förderung im Mittelpunkt stehen, statt Sanktionen und Druck, sagt der Sozialverband Deutschland, um beim Einstieg in die Arbeit zu unterstützen. Tine Klimach, Nachrichtenredaktion.
0: Zum Fußball. Stürmer Niklas Füllkrug steht laut Medienbericht vor einer Rückkehr zum Bundesligisten Werder Bremen. Der Medizincheck steht heute an, berichtet Sky. Demnach soll der 33-Jährige vom Premier League-Absteiger West Ham United ausgeliehen werden. Dort lief es für den Ex-Nationalspieler zuletzt nicht mehr so, wie erhofft.
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4: Deutschland zeigt sich heute von seiner ruhigen Seite und im Chiemgau sind es 30 Grad bei klarem Himmel. In Brandenburg sind es 28 Grad, auch hier bleibt sonnig und warm, perfekt für einen Sprung ins Freie. Weiter südlich wird es in Aquitanien in Frankreich mit 34 Grad sehr heiß, später ziehen Schauer auf. In der Auvergne-Rhône-Alpe in Frankreich sind es 33 Grad bei überwiegend klarem Himmel. Da könnt ihr es draußen noch gut aushalten.
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1: Ich bin David Riemer. Der Kampf gegen die verheerenden Flächenbrände im belgischen Naturschutzgebiet Hohes Venn dauert an. Auch Einsatzkräfte aus Deutschland sind im Einsatz. Die Feuerwehr bereitet sich wegen erwarteter starker Winde auf eine ganz neue Lage vor. Gleichzeitig erwartet der Deutsche Wetterdienst für heute mehr Regen als am Vortag. Die Brandlinie war am Abend rund 2,3 Kilometer von der deutschen Grenze entfernt. Die Bundesregierung reagiert auf die relativ neue Bedrohung durch Drohnen. Am Testflughafen des Deutschen Zentrums für Luft- und Raumfahrt in Kochstedt in Sachsen-Anhalt eröffnet sie heute eine Forschungseinrichtung für Drohnensicherheit. Hier sollen innovative Technologien in Reallaboren erforscht, entwickelt und erprobt werden.
2: Innenminister Dobrindt hatte die Eröffnung des neuen Technologiezentrums kurz nach dem Vorfall

0: für Weizen, Kartoffeln oder Zuckerrüben. Bauernpräsident Ruckwied sprach zuletzt von einer brutal angespannten wirtschaftlichen Lage. In südlichen Teilen Deutschlands hält er sogar totale Ertragsausfälle für möglich. Etwas besser ist es in den nördlichen Regionen, wo es immer wieder etwas geregnet hat. In mehreren Bundesländern, vor allem im Süden, brechen durch die Hitze und Trockenheit auch die Futterbestände ein. Vereinzelt zwingt das Landwirte, Tiere früher als geplant schlachten zu lassen. Babit Büchner, Nachrichtenredaktion.
1: Das Oberlandesgericht Stuttgart will heute das Urteil gegen drei junge Männer verkünden, die als Agenten im Auftrag Russlands Anschläge auf den Güterverkehr in Deutschland vorbereitet haben sollen. Die Bundesanwaltschaft wirft den Ukrainern Agententätigkeit und die Verabredung zu Brandanschlägen vor. Die Männer sollen Teil eines Sabotageplans gewesen sein, der auf Transportwege eines Paketdienstleisters abzielte. Sie wurden im Mai vergangenen Jahres festgenommen.
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3: Deutschland zeigt sich heute von seiner ruhigen Seite und im Chiemgau sind's 30 Grad bei klarem Himmel. In Brandenburg sind's 28 Grad, auch hier bleibt sonnig und warm. Perfekt für einen Sprung ins Freie. Weiter südlich wird's in Aquitanien in Frankreich mit 34 Grad sehr heiß. Später ziehen Schauer auf. In der Auvergne-Rhône-Alp in Frankreich sind es 33 Grad bei überwiegend klarem Himmel. Da könnt ihr es draußen noch gut aushalten.
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0: um und bei 6. 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
1: Ich bin Tine Klimach. Der Kampf gegen die Flächenbrände im belgischen Naturschutzgebiet Hohes Venn dauert an. Auch Einsatzkräfte aus Deutschland sind im Einsatz. Die Feuerwehr bereitet sich wegen erwarteter starker Winde auf eine ganz neue Lage vor. Gleichzeitig erwartet der Deutsche Wetterdienst für heute mehr Regen als am Vortag. Die Brandlinie war am Abend rund 2,3 Kilometer von der deutschen Grenze entfernt. Heute soll das Urteil gegen drei mutmaßliche Agenten fallen. Die Angeklagten stammen aus der Ukraine und sollen im russischen Auftrag Anschläge vorbereitet haben.
2: Laut Anklage bekamen die drei den Auftrag von einem russischen Geheimdienst. Sie sollten Pakete in die Ukraine schicken, Brandsätze, die in Lastern oder Lagerhallen explodieren, einen großen Schaden anrichten und eine noch größere Verunsicherung in der Ukraine auslösen sollten. Zur Vorbereitung sollen die Angeklagten harmlose Pakete mit einem GPS-Tracker in die Ukraine verschickt haben. So wollten sie die Wege der Pakete nachvollziehen. Bevor sie Schaden anrichten konnten, wurden die drei im Mai 2025 in Köln, Konstanz und in der Schweiz festgenommen. Uli Reitinger, Nachrichtenredaktion.
1: Die am Boden messbare UV-Strahlung der Sonne nimmt laut einer neuen Untersuchung in ganz Europa zu. Hauptgrund dafür ist, dass es weniger Wolken gibt. Das teilte das an der Datenauswertung beteiligte Bundesamt für Strahlenschutz in Salzgitter mit.
3: Örtliche Messungen haben schon darauf hingedeutet, jetzt bestätigen europaweite Daten einen besorgniserregenden Trend. An 26 von 40 Messstationen nahm die UV-Strahlung jährlich um 10-20% zu, vor allem in Mittel- und Westeuropa, auch in Deutschland. Damit steigt das Gesundheits-

0: 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Die Experten vom Strahlenschutzamt fordern mehr Schattenplätze. Ursula Winkler, Nachrichtenredaktion.
1: Der Deutsche Bauernverband stellt heute eine Bilanz der Ernte in diesem Sommer vor. Angesichts anhaltender Trockenheit und Hitze zeichnen sich deutliche Einbußen bei Getreide und Raps ab. Erwartet werden unterdurchschnittliche Ergebnisse. Vor allem in Süddeutschland kam es nach Branchenangaben zu größeren Schäden, die zu totalen Ertragsausfällen führen könnten. Teils gibt es auch Engpässe bei Tierfutter. Der Bauernverband forderte wegen einer angespannten Lage vieler Höfe Finanzhilfen der Politik.
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3: Deutschland zeigt sich heute von seiner ruhigen Seite. Und im Chiemgau sind es 30 Grad bei klarem Himmel. In Brandenburg sind es 28 Grad. Auch hier bleibt sonnig und warm. Perfekt für einen Sprung ins Freie. Weiter südlich wird es in Aquitanien in Frankreich mit 34 Grad sehr heiß. Später ziehen Schauer auf. In der Auvergne-Rhône-Alpes in Frankreich sind es 33 Grad bei überwiegend klarem Himmel. Da könnt ihr es draußen noch gut aushalten.
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0: Circa 7. 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
1: Ich bin Tine Klimach. Im belgischen Naturschutzgebiet Hohes Venn dauert der Kampf gegen die verheerenden Flächenbrände an. Auch deutsche Einsatzkräfte sind beteiligt. Gestern hatte Regen den Einsatzkräften in die Hände gespielt. Allerdings bleibt das Feuer unberechenbar.
2: Wir bereiten uns auf eine ganz neue Lage vor, sagte einer der Einsatzleiter, denn starker Wind könnte die Flammen wieder Richtung Monschau treiben, die idyllische Stadt direkt im Grenzgebiet. Immerhin, es soll heute wieder regnen und das macht etwas Hoffnung, doch schon jetzt sind riesige Flächen im belgischen

0: Aufgabe im Grundgesetz verankern. Damit wäre der Bund zum Beispiel beim Thema Hitzeschutz mehr in der Pflicht. Bisher liegt die Zuständigkeit bei Ländern und Kommunen. Die Deutsche Stiftung Patientenschutz begrüßt den Vorstoß und fordert vom Bundestag eine Priorisierung von sozialen Einrichtungen wie Kliniken, Alten- und Pflegeheimen.
1: Unter extremen Temperaturen leiden vor allem alte, pflegebedürftige und schwerkranke Menschen, sagt Eugen Brüsch, Vorstand der Stiftung Patientenschutz. Ohne eine Klarstellung in der Verfassung sei ein Schutz dieser Personen in Krankenhäusern oder Heimen kaum möglich. Denn so Brüsch, Länder und Kommunen könnten die zusätzlichen Milliardenkosten für Klimaanlagen oder Fensterbeschattung nicht tragen. Gleichzeitig sei es aber für Pflegeheimbewohner unzumutbar, diese Kosten auch noch aus eigenen Mitteln zu stemmen. Diana Kramer, Nachrichtenredaktion.
0: Zum Sport. Stürmer Niklas Füllkrug steht einem Medienbericht zufolge vor der Rückkehr zu Werder Bremen. Ein Medizincheck steht heute an, berichtet Sky. Demnach soll der 33-Jährige vom Premier League-Absteiger West Ham United ausgeliehen werden. Füllkrug spielte bereits in der Jugend für Werder und kehrte 2019 noch einmal zurück. Zuletzt spielte der Ex-Nationalspieler bei AC Mailand.
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3: Deutschland zeigt sich heute von seiner ruhigen Seite und im Chiemgau sind es 30 Grad bei klarem Himmel. In Brandenburg sind es 28 Grad, auch hier bleibt sonnig und warm. Perfekt für einen Sprung ins Freie. Weiter südlich wird es in Aquitanien in Frankreich mit 34 Grad sehr heiß. Später ziehen Schauer auf. In der Auvergne-Rhône-Alp in Frankreich sind es 33 Grad bei überwiegend klarem Himmel. Da könnt ihr es draußen noch gut aushalten.
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0: ungefähr 8. 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
1: Ich bin Tine Klimach. Heute soll das Urteil gegen drei mutmaßliche Agenten fallen. Die Angeklagten stammen aus der Ukraine und sollen im russischen Auftrag Anschläge vorbereitet haben.
2: Laut Anklage bekamen die drei den Auftrag von einem russischen Geheimdienst. Sie sollten Pakete in die Ukraine schicken, Brandsätze, die in Lastern oder Lagerhallen explodieren, einen großen Schaden anrichten und eine noch größere Verunsicherung in der Ukraine auslösen sollten. Zur Vorbereitung sollen die Angeklagten harmlose Pakete mit einem GPS-Tracker in die Ukraine verschickt haben. So wollten sie die Wege der Pakete nachvollziehen. Bevor sie Schaden anrichten konnten, wurden die drei im Mai 2025 in Köln, Konstanz und in der Schweiz festgenommen. Uli Reitinger, Nachrichtenredaktion.
1: Der Einsatz gegen die Brände im belgischen Naturschutzgebiet Hohes Venn geht weiter. Auch Einsatzkräfte aus Deutschland sind vor Ort. Die Feuerwehr bereitet sich wegen erwarteter starker Winde auf eine ganz neue Lage vor. Gleichzeitig erwartet der deutsche Wetterdienst für heute mehr Regen als am Vortag. Die Brandlinie war am Abend rund 2,3 Kilometer von der deutschen Grenze entfernt. Der Bauernverband legt heute die Erntebilanz dieses Sommers vor. Wegen der anhaltenden Trockenheit machen sich die Landwirte auf erhebliche Einbußen gefasst, teils drohen sogar Totalausfälle.
3: Es ist zu trocken, unter anderem.

0: neuen Bundestrainers Jürgen Klopp in der Nations League gegen Griechenland am 27. September in Augsburg und am 1. Oktober in München gegen Serbien. Stehplatzkarten sind für 18 Euro erhältlich. Die Eintrittskarten gibt es auf dem DFB-Ticketportal.
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2: Deutschland zeigt sich heute von seiner ruhigen Seite. Und im Chiemgau sind es 30 Grad bei klarem Himmel. In Brandenburg sind es 28 Grad. Auch hier bleibt sonnig und warm. Perfekt für einen Sprung ins Freie. Weiter südlich wird es in Aquitanien in Frankreich mit 34 Grad sehr heiß. Später ziehen Schauer auf. In der Auvergne-Rhône-Alp in Frankreich sind es 33 Grad bei überwiegend klarem Himmel. Da könnt ihr es draußen noch gut aushalten.
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0: Deutschland zeigt sich heute von seiner ruhigen Seite. Und im Chiemgau sind's 30 Grad bei klarem Himmel. In Brandenburg sind's 28 Grad. Auch hier bleibt sonnig und warm. Perfekt für einen Sprung ins Freie. Weiter südlich wird's in Aquitanien in Frankreich mit 34 Grad sehr heiß. Später ziehen Schauer auf. In der Auvergne-Rhône-Alpes in Frankreich sind's 33 Grad bei überwiegend klarem Himmel. Da könnt ihr's draußen noch gut aushalten.
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Gibt's eigentlich irgendwas Schöneres, als jetzt an diesem Tag auf dem Campingplatz zu liegen und einfach nur zu entspannen und euch einfach mal abzufeiern, dass ihr euren Sommerurlaub so genial gelegt habt? Ich glaube nicht. Na, vielleicht doch. Diesen 5-Sterne-Song, den gibt's noch, mit dem wir das Ganze toppen können. Hier jetzt für euch bei Caravan FM.

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0: Es ist ungefähr 9 Uhr. 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
1: Ich bin Tine Klimach. Unterstützt von leichtem Nieselregen kämpfen die Einsatzkräfte im Naturschutzgebiet Hohes Venn in Belgien direkt an der Grenze zu Deutschland weiter gegen einen der größten Waldbrände der belgischen Geschichte. Im Laufe des Tages sollte sich der Regen intensivieren, sagte der stellvertretende Bürgermeister von Monschau, Franz Karl Boden. Anders als befürchtet gäbe es bisher auch keinen ungünstigen Westwind, der das Feuer in Richtung deutsche Grenze treiben könnte. Die Bundesregierung reagiert auf die Bedrohung durch Drohnen. Am Testflughafen des Deutschen Zentrums für Luft- und Raumfahrt in Kochstedt in Sachsen-Anhalt eröffnet sie heute eine Forschungseinrichtung für Drohnensicherheit.
2: Innenminister Dobrindt hatte die Eröffnung des neuen Technologiezentrums kurz nach dem Vorfall von Leipzig verkündet. Am Flughafen Leipzig-Halle war Anfang des Monats eine mit Sprengstoff und Zünder bestückte Drohne entdeckt worden. Das neue Zentrum soll helfen, dass die Airports und Sicherheitskräfte in Zukunft besser vorbereitet sind. Also dass sie zum Beispiel schnell erkennen, ist es ein Angriff oder die verwirrte Drohne eines Hobbyfotografen. Das Ziel, sagt Dobrindt, Wissenschaft, Technologie und die Anforderungen der Sicherheitsbehörden zusammenzuführen. Aus Berlin, Uli Reitinger.
1: Die SPD will die Klimaanpassung als Gemeinschaftsaufgabe im Grundgesetz verankern. Damit wäre der Bund zum Beispiel beim Thema Hitzeschutz mehr in der Pflicht. Die Deutsche Stiftung Patientenschutz begrüßt den Vorstoß und fordert vom Bundestag eine Priorisierung von sozialen Einrichtungen wie Kliniken, Alten- und Pflegeheimen.
3: Unter extremen Temperaturen leiden vor allem alte, pflegebedürftige und schwerkranke Menschen, sagt Eugen Brüsch, Vorstand der Stiftung Patientenschutz. Ohne eine Klarstellung in der Verfassung sei ein Schutz dieser Personen in Krankenhäusern oder

0: Paketdienstleisters abzielte.
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2: Deutschland zeigt sich heute von seiner ruhigen Seite. Und im Chiemgau sind es 30 Grad bei klarem Himmel. In Brandenburg sind es 28 Grad. Auch hier bleibt sonnig und warm. Perfekt für einen Sprung ins Freie. Weiter südlich wird es in Aquitanien in Frankreich mit 34 Grad sehr heiß. Später ziehen Schauer auf. In der Auvergne-Rhône-Alpes in Frankreich sind es 33 Grad bei überwiegend klarem Himmel. Da könnt ihr es draußen noch gut aushalten.
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Heute Abend vielleicht doch noch mal ganz kurz im Nachbarort vorbeigucken und zu traditioneller Musik das Bein schwingen, vielleicht eine ganz gute Idee. Wir grooven uns schon mal ein mit diesem nächsten 5-Sterne-Song hier für euch bei Caravan FM. Und dann darf auch der ganze Campingplatz mittanzen.

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1: Deutschland zeigt sich heute von seiner ruhigen Seite. Und im Chiemgau sind es 30 Grad bei klarem Himmel. In Brandenburg sind es 28 Grad. Auch hier bleibt sonnig und warm. Perfekt für einen Sprung ins Freie. Weiter südlich wird's in Aquitanien in Frankreich mit 34 Grad sehr heiß. Später ziehen Schauer auf. In der Auvergne-Rhône-Alpes in Frankreich sind's 33 Grad bei überwiegend klarem Himmel. Da könnt ihr's draußen noch gut aushalten.
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0: circa 10.
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2: Ich bin Tine Klimach. Der Bauernverband legt am Vormittag die Erntebilanz dieses Sommers vor. Wegen der anhaltenden Trockenheit machen sich die Landwirte auf erhebliche Einbußen gefasst. Rufe nach finanzieller Unterstützung durch den Bund werden laut. Bundeslandwirtschaftsminister Alois Rainer bremst die Erwartungen. Er wolle erstmal abwarten, sagt der MZDF Morgenmagazin.
3: Mir ist es aber enorm wichtig, dass die landwirtschaftlichen Betriebe wissen, sie bleiben nicht alleine. Wir haben die Folgen der Dürre genau im Auge und werden, so gut es geht, passgenaue Hilfen anbieten.
2: Über die landwirtschaftliche Rentenbank sei ein 200 Millionen Euro Sofortprogramm aufgelegt worden, das allerdings nicht ausreichend sei, so Bundeslandwirtschaftsminister Rainer. Moskau und die umliegende Hauptstadtregion sind in der Nacht erneut zum Ziel einer Angriffswelle mit ukrainischen Drohnen geworden. Nach Angaben der staatlichen Nachrichtenagentur TASS handelte es sich um die heftigste derartige Attacke seit 2 Jahren.
4: Die Zahl der ukrainischen Drohnenangriffe hier in Russland ist inzwischen deutlich höher als umgekehrt. Die ukrainische Flugabwehr meldete heute Morgen 147 russische Drohnenangriffe. Das Verteidigungsministerium hier in Moskau sprach dagegen von fast 800 ukrainischen Drohnenangriffen. Es gibt Flugausfälle und Verspätungen. Besonders Moskau ist seit Wochen das Ziel von Attacken mit hunderten Drohnen jede Nacht. Aber anders als etwa in Kiew, wo Luftalarm die Menschen aus dem Schlaf heißt, ist hier im Zentrum von Moskau bisher zumindest kaum etwas zu spüren. Aus Moskau, Ulf Mauder.
2: Im kriselnden Wohnungsbau in Deutschland ist ein Aufwärtstrend zu verzeichnen. Auch im Juni stieg die Zahl der Baugenehmigungen von Wohnraum im Vergleich zum Vorjahresmonat, wie das Statistische Bundesamt mitteilte. Es ergab sich ein Plus von über 15% auf über 126.000 Einheiten. Das war der stärkste Anstieg für ein erstes Halbjahr seit 2016. Schätzungen zufolge fehlen etwa 1 Million Wohnungen in Deutschland. Zum Sport. Mehr als 25 Jahre gab es bei Länderspielen keine Stehplätze. Ab heute bietet der DFB wieder Tickets dafür an. Bei den ersten beiden Partien des neuen Bundestrainers Jürgen Klopp in der Nations League gegen Griechenland am 27. September in Augsburg und am 1. Oktober in München gegen Serbien. Die Eintrittskarten gibt es auf dem DFB-Ticketportal.
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5: Deutschland zeigt sich heute von seiner ruhigen Seite. Und im Chiemgau sind es 30 Grad bei klarem Himmel. In Brandenburg sind es 28 Grad. Auch hier bleibt sonnig und warm. Perfekt für einen Sprung ins Freie. Weiter südlich wird es in Aquitanien in Frankreich mit 34 Grad sehr heiß. Später ziehen Schauer auf. In der Auvergne-Rhône-Alpes in Frankreich sind es 33 Grad bei überwiegend klarem Himmel. Da könnt ihr es draußen noch gut aushalten.
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1: Es ist ein Gesetz in Deutschland, wer schon am Urlaubsort ist, muss mit Neuankömmlingen einen ausführlichen Smalltalk über deren Anreise führen. Lektion 1, Anreise mit dem Auto, zeige Expertise.
2: Wie seid ihr gefahren? Hinten an der Vollsperrung, hinterm Elbtunnel runter und dann einfach nur über Biberböll, Flumsum, Kugelkog, Drumrum, Rero, Flömsfleet, Borsten, Husen, Matschmarschen und Flatschfleet?
3: Ja, genau.
2: Oh, das hätte ich nicht gemacht. Wir sind ja einfach über Mecklemore, Hip-Hop, Rürup, Lämmerlund, Brummelbrook und Flimmerförde, also komplett über Land.
1: Lektion 2, Anreise mit der Fähre, zeige Küstenkenntnis.
2: Und mit welcher Fähre seid ihr gekommen? Utlande oder Rungholt?
3: Ah, mit der Nordfriesland. Ja, schön. Die neue oder die alte?
2: Ja, wir standen ja in Dagebüll auf Spur 8 und dann hat er uns noch auf die Rühmhart gewunken. Vorletztes Auto, Riesenglück.
3: Aber dann war Niedrigwasser und der Captain musste außenrum, ne?
1: Und Lektion 3, Anreise mit der Bahn, zeige Verständnis.
2: Ach, wieder Verspätung gehabt. Ja, Mist. Ja, und ihr standet schon am Gleis. Ja, wie ärgerlich. Ja. Und musstet dann mit dem Gepäck wieder runter wegen der Gleisänderung. Ja, Mensch, blöd.
3: Und dann hat die Reservierung nicht geklappt. Ja, du, Mensch, der Teufel steckt halt im Abteil.
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1: Deutschland zeigt sich heute von seiner ruhigen Seite. Und im Chiemgau sind es 30 Grad bei klarem Himmel. In Brandenburg sind es 28 Grad. Auch hier bleibt sonnig und warm. Perfekt für einen Sprung ins Freie. Weiter südlich wird es in Aquitanien in Frankreich mit 34 Grad sehr heiß. Später ziehen Schauer auf. In der Auvergne-Rhône-Alpes in Frankreich sind es 33 Grad bei überwiegend klarem Himmel. Da könnt ihr es draußen noch gut aushalten.
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0: Ihr habt Caravan FM eingeschaltet. Wir sind der erste Radiosender für uns Camper. Und Camping ist einfach so genial. Ich kann es nicht anders sagen, Camping ist einfach geil, weil Camping ist so individuell. Dann gibt es die Camper, die mit ihrem Wohnmobil unterwegs sind und die Camper, die mit ihrem Wohnwagen unterwegs sind, so wie ich zum Beispiel, aber auch die, die mit ihrem Zelt unterwegs sind. Aber wo muss man eigentlich drauf achten, wenn man mit dem Zelt bei Regen unterwegs ist? Fabian und Jenny von 50 Kilo Glück haben uns mal ihre Profi-Tipps dargelassen.
1: Wenn ihr ein Polyesterzelt habt, braucht ihr eine Wassersäule von 3000 mm mindestens oder aber ihr braucht ein Baumwollmischgewebe oder ein reines Baumwollzelt. Dann seid ihr in der Regel regendicht.
2: Und worauf ihr auch achten solltet, ihr solltet nicht in der Kuhle stehen, weil sonst kommt noch mehr Regen runter, als euch lieb ist.
1: Auch ein gut gemeinter Tipp ist, ihr solltet vermeiden, ein Zelt in regenreichen Regionen zu haben, mit einem einhängbaren Boden, weil da kann es auch mal gerne rüberschwappen.
2: Und wir können euch natürlich auch in regenreichen Regionen empfehlen, einen Campingplatz zu nehmen, die auch einen Aufenthaltsraum haben.
1: Ja, so haben die das in Dänemark zum Beispiel sehr viel. Und soweit ihr das organisieren könnt, versucht einfach das Zelt so aufzustellen, dass der Eingang eben nicht im Wind steht.
0: Ja, danke ihr zwei. Das werde ich auf jeden Fall meiner Mama nochmal ausrichten. Die ist ja tatsächlich mit einem Zelt unterwegs. Womit seid ihr unterwegs? Schickt uns mal eine Sprachnachricht an die 0171 31 32 33 3 und verratet uns mal eure Tipps. Wir machen weiter mit dem nächsten 5-Sterne-Song. Ich bin Melli von Happy Camping.

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0: etwa 11 Uhr. 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
1: Ich bin Tine Klimach. Im vergangenen Jahr haben fast 190.000 Unternehmen in Deutschland aufgegeben. So viele wie seit fast 20 Jahren nicht. Verglichen mit 2024 stieg die Zahl um knapp 10%, zeigt eine Analyse von Kreditreform und des Leibniz-Instituts für europäische Wirtschaftsforschung.
2: Wenn man hinter die Zahlen blickt, zeigt sich, auch eigentlich gesunde Firmen geben auf, und zwar quer durch alle Branchen. Besonders hoch ist der Anteil im Gastgewerbe. Rund 15.000 Gaststätten, Kneipen oder Pensionen machten 2025 dicht, 15% mehr als noch ein Jahr davor. Aber es trifft auch Arztpraxen oder Industriebetriebe. Fast hinter allen Geschäftsschließungen stehen dieselben Gründe. Hohe Kosten durch teure Energie, keine Fachkräfte und niemand, der den Betrieb weiterführt. Diana Kramer, Nachrichtenredaktion.
1: Angesichts teils schlechter Ernten durch Trockenheit hat Bundeslandwirtschaftsminister Alois Rainer den Bauern Hilfe zugesichert. Das gehe aber erst dann, wenn belastbare Daten vorliegen, sagte Rainer im ZDF-Morgenmagazin. Es sei ihm aber wichtig, dass die landwirtschaftlichen Betriebe wüssten, sie blieben nicht alleine. Trotz allem gehe er nicht davon aus, dass Brot und Fleisch sofort teurer werden, weil die Lebensmittelpreise noch von vielen anderen Faktoren abhängen, von Lieferketten, von Transport und von der Erzeugung. Gemini, DeepSeek oder Copilot. Viele wissen nicht wirklich viel über diese KI-Tools. Mehr als jedes vierte Elternteil fühlt sich im Umgang mit Anwendungen von künstlicher Intelligenz eher unsicher. Das geht aus einer Umfrage der Hamburger Körperstiftung hervor.
3: Viele Fragezeichen im Kopf und viele Eltern würden auch gern mehr über KI lernen, wissen aber nicht, wo sie die Infos herbekommen. Und das alles auch mit Blick auf ihre Kids, denn mehr als ein Drittel hat keinen Plan, wo und wie der Nachwuchs online unterwegs ist. Ein Riesenproblem, sagen die Befragten, sei auch das Erkennen von Fake News. Und ein Handyverbot für unter 16-Jährige, das fänden die meisten gut. Claudia Wächter, Nachrichtenredaktion.
1: Wem es beim Autokauf auf die Farbe ankommt, der muss bei Lila am tiefsten in die Tasche greifen. Zumindest, wenn es um Gebrauchtwagen geht. Denn da sind Lila, Gelb oder Grün im Durchschnitt am teuersten. Das ergab eine Auswertung der Autobörse mobile.de. Dagegen können Autokäufer bei silbernen oder braunen Fahrzeugen meistens sparen. Was rar ist, treibt den Preis in die Höhe. Die Farben Lila, Gelb und Grün machen weniger als 3% des Gebrauchtautoangebots aus.
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4: Deutschland zeigt sich heute von seiner ruhigen Seite und im Chiemgau sind's 30 Grad bei klarem Himmel. In Brandenburg sind's 28 Grad, auch hier bleibt's sonnig und warm. Perfekt für einen Sprung ins Freie. Weiter südlich wird's in Aquitanien in Frankreich mit 34 Grad sehr heiß. Später ziehen Schauer auf. In der Auvergne-Rhône-Alpes in Frankreich sind es 33 Grad bei überwiegend klarem Himmel. Da könnt ihr

0: 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Und liebe Campchens, wann habt ihr eigentlich mit dem Campen angefangen? Bei mir ist das schon sehr, sehr lange her. Ich habe wirklich als ganz, ganz kleines Mädchen angefangen. Ich war gerade mal ein halbes Jahr alt. Und als ich dann größer wurde, haben mich ganz viele Fragen beschäftigt. Und auch unsere ganz kleinen Hörer haben Fragen. Und meine liebe Kollegin Lisa beantwortet diese.
1: Hallo Lisa, warum knistert ein Lagerfeuer?
2: Das ist eine mega gute Frage. Ich versuche es dir mal einfach zu erklären. Wenn du ein Lagerfeuer machst, hörst du oft ein Knistern oder ein Knacken. Das kommt vom Holz, das nicht komplett trocken ist. In dem Holz stecken kleine Mengen an Wasser und winzige Luftblasen. Und wenn das Feuer das Holz dann erhitzt, verdampft das Wasser blitzschnell. Und das macht kleine Explosionen. Dabei platzen auch die Luftbläschen im Holz. Diese Mini-Explosion hören wir als Knacken oder Knistern. Das ist also ganz normal und ein Zeichen, dass das Feuer richtig brennt.

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1: Deutschland zeigt sich heute von seiner ruhigen Seite. Und im Chiemgau sind's 30 Grad bei klarem Himmel. In Brandenburg sind's 28 Grad. Auch hier bleibt sonnig und warm. Perfekt für einen Sprung ins Freie. Weiter südlich wird's in Aquitanien in Frankreich mit 34 Grad sehr heiß. Später ziehen Schauer auf. In der Auvergne-Rhône-Alpes in Frankreich sind's 33 Grad bei überwiegend klarem Himmel. Da könnt ihr's draußen noch gut aushalten.
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0: und bei 12. 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
1: Ich bin Tine Klimach. Die deutschen Landwirte haben wegen langer Trockenheit und Hitze in diesem Sommer eine insgesamt deutlich kleinere Ernte eingefahren. Der Deutsche Bauernverband rechnet mit einer unterdurchschnittlichen Getreidemenge von knapp 42 Millionen Tonnen. Verbandspräsident Joachim Ruckwied forderte ein Sofortprogramm der Bundesregierung.
2: 7% weniger Weizen, 20% weniger Raps. Und auch für Kartoffeln, Rüben oder Gemüse sieht es nicht gut aus. Vor allem in Süd- und Westdeutschland haben fehlende Niederschläge zu schwachen Erträgen geführt, sagte Bauernpräsident Ruckwied. Die Lage vieler Höfe sei angespannt. Ruckwied sagte, die Politik müsse jetzt liefern. Die Betriebe bräuchten aktuell Saatgut und Diesel, später Dünge und Pflanzenschutzmittel. Ohne die nötige Liquidität könnten sie die nächste Ernte nicht finanzieren. Aus Berlin, Ursula Winkler.
1: Ein junger Ukrainer ist wegen Agententätigkeit in Deutschland zu einer Haftstrafe verurteilt worden. Er soll laut Anklage im Auftrag Russlands Brandanschläge vorbereitet haben. Das Oberlandesgericht Stuttgart verhängte eine Freiheitsstrafe von 1 Jahr und 3 Monaten wegen Agententätigkeit. 2 weitere ukrainische Angeklagte sprach das Gericht frei. Die SPD will die Klimaanpassung als Gemeinschaftsaufgabe im Grundgesetz verankern. Damit wäre der Bund zum Beispiel beim Thema Hitzeschutz mehr in der Pflicht. Bisher liegt die Zuständigkeit bei Ländern und Kommunen. Die Deutsche Stiftung Patientenschutz begrüßt den Vorstoß und fordert vom Bundestag eine Priorisierung von sozialen Einrichtungen wie Kliniken, Alten- und Pflegeheimen.
3: Unter extremen Temperaturen leiden vor allem alte, pflegebedürftige und schwerkranke Menschen, sagt Eugen Brüsch, Vorstand der Stiftung Patientenschutz. Ohne eine Klarstellung in der Verfassung sei ein Schutz dieser Personen in Krankenhäusern oder Heimen kaum möglich. Denn so Brüsch, Länder und Kommunen könnten die zusätzlichen Milliardenkosten für Klimaanlagen oder Fensterbeschattung nicht tragen. Gleichzeitig sei es aber für Pflegeheimbewohner unzumutbar, diese Kosten auch noch aus eigenen Mitteln zu stemmen. Diana Kramer, Nachrichtenredaktion.
1: Teure Energie, Fachkräftemangel, fehlende Nachfolge. Fast 190.000 Unternehmen in Deutschland haben im vergangenen Jahr aufgegeben und damit so viele wie seit fast 20 Jahren nicht. Verglichen mit dem Vorjahr erhöhte sich die Zahl um knapp 10%, wie die Kreditreform und das Leibniz-Zentrum für europäische Wirtschaftsforschung in ihrer jährlichen gemeinsamen Analyse feststellten.
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4: Deutschland zeigt sich heute von seiner ruhigen Seite. Und im Chiemgau sind's 30 Grad bei klarem Himmel. In Brandenburg sind's 28 Grad. Auch hier bleibt sonnig und warm. Perfekt für einen Sprung ins Freie. Weiter südlich wird's in Aquitanien in Frankreich mit 34 Grad sehr heiß. Später ziehen Schauer auf. In der Auvergne-Rhône-Alpes in Frankreich sind's 33 Grad bei überwiegend klarem Himmel. Da könnt ihr es draußen noch gut aushalten.
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0: Wir freuen uns über die Camping-Hacks von unserer Melli aus dem Caravan-FM-Team. Was hast du mit am Start?
1: Martin,
0: da.
1: Hello. Oh, weißt du, was ich so richtig, richtig unangenehm finde? Vor allem, wenn man, ich sag mal, zu den kühleren Jahreszeiten campen geht.
0: Erzähl.
1: Ich hasse kalte Füße zu haben, weil irgendwie, ich finde, wenn man einmal kalte Füße hat, dann werden die auch nie wieder richtig warm, oder? Auf jeden Fall ist mein Tipp tatsächlich, sich einfach einen Teppich erstmal in den Wohnwagen zu legen oder auch ins Wohnmobil. Und die kann man natürlich meistens fahrzeugspezifisch auch kaufen. Die sind horrend teuer. Ja, also wirklich, da schlagen die Preise richtig zu. Ich habe mir einfach einen Teppich gekauft und da ist es wichtig, dass man den einmal von unten sich anguckt. Wenn der von unten gewebt ist, ist das schwierig. Aber wenn der von unten so eine Gummierung hat zum Beispiel, dann kann man die super zurechtschneiden und dann kann man die sich einfach passgenau an sein eigenes Fahrzeug anpassen.
0: Gut zu wissen.
1: Das habe ich gemacht.
0: Ja.
1: Aber auf Zeit gesehen werde ich vielleicht doch nochmal was optimieren. Und zwar habe ich nämlich gesehen, es gibt nachrüstbare Fußbodenheizungen. Das sind so ganz dünne Matten, die werden dann mit an den Stromkreislauf angeschlossen und dann kann man quasi unter dem Teppich eine Fußbodenheizung auch noch aktivieren. Und dann hat man richtig warme Füße.
0: Ja.
1: Da muss man natürlich darauf achten, dass der Teppich auch für Fußbodenheizung geeignet ist. Aber grundsätzlich finde ich das so eine angenehme Sache.
0: Ja.
1: Wenn die Füße warm sind, dann wird einem doch gleich ganz wohlig warm insgesamt, oder?
0: Dauert ein bisschen, bis das so durchgeheizt ist. Wir haben das auch bei uns im Van. Da ist so Linoleum drüber, 5 mm, 4 mm. Aber wenn das dann so nach einer Stunde durchgeheizt ist und du kommst da rein, oh ja. Und so teuer ist das gar nicht. Also, lieben Dank, Melli, für den erwärmenden Caravan FM Camping-Hack an dieser Stelle. 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Gutes Aufheizen euch.

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0: Deutschland zeigt sich heute von seiner ruhigen Seite. Und im Chiemgau sind es 30 Grad bei klarem Himmel. In Brandenburg sind es 28 Grad. Auch hier bleibt sonnig und warm. Perfekt für einen Sprung ins Freie. Weiter südlich wird es in Aquitanien in Frankreich mit 34 Grad sehr heiß. Später ziehen Schauer auf. In der Auvergne-Rhône-Alp in Frankreich sind es 33 Grad bei überwiegend klarem Himmel. Da könnt ihr es draußen noch gut aushalten.
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1: Ich bin Babette Büchner. Schlechte Nachrichten aus der Landwirtschaft. Die Ernte in Deutschland fällt in diesem Jahr deutlich kleiner aus. Wegen der Trockenheit und Hitze rechnet der Deutsche Bauernverband zum Beispiel mit nur rund 42 Millionen Tonnen Getreide.
2: 7% weniger Getreide, 20% weniger Raps. Und auch für Kartoffeln, Rüben, Gemüse sieht es nicht gut aus. Vor allem in Süd- und Westdeutschland haben fehlende Niederschläge zu schwachen Erträgen geführt, sagte Bauernpräsident Ruckwied. Der Frühling war zu trocken, dazu kamen Hitzewellen und teils Schädlinge. Die Lage vieler Höfe sei angespannt. Ruckwied sagte, die Politik müsse jetzt liefern. Die Betriebe bräuchten aktuell Saatgut und Diesel, später Dünge und Pflanzenschutzmittel. Ohne die nötige Liquidität könnten sie die nächste Ernte nicht finanzieren. Aus Berlin, Ursula Winkler.
1: In Sachsen-Anhalt ist heute ein neues Technologiezentrum für Drohnensicherheit eröffnet worden. Bundesinnenminister Alexander Dobrindt sprach von einem großen Tag, wenn man der hybriden Bedrohung etwas entgegensetze.
3: Das, was wir heute erleben, das ist der Schattenkrieg des 21. Jahrhunderts. Kein heißer Krieg, aber eine dunkle Bedrohung, die versucht, sich manipulativ auch über unser Land zu legen. Und wir setzen etwas dagegen.
1: In dem Zentrum in Kochstadt sollen unter anderem Technologien zur Erkennung und Abwehr von Drohnen entwickelt werden. Ein junger Ukrainer ist wegen Agententätigkeit in Deutschland zu einer Haftstrafe verurteilt worden. Er soll im Auftrag Russlands Brandanschläge vorbereitet haben. Das Oberlandesgericht Stuttgart hat dafür eine Freiheitsstrafe von 1 Jahr und 3 Monaten verhängt. 2 weitere ukrainische Angeklagte, die im selben Prozess vor Gericht standen, wurden dagegen freigesprochen. Endlich regnet es und damit sind am Rhein auch wieder steigende Pegelstände in Sicht. Das Wasserstraßen- und Schifffahrtsamt rechnet damit, dass der Pegelstand bei Düsseldorf morgen von 0 auf 5 Zentimeter steigt. Zuvor war er sogar in den Minusbereich gefallen. Die Fahrrinne ist zwar deutlich tiefer als der jeweilige Pegelstand am Ufer, der Schiffsverkehr bleibt aber trotzdem noch eingeschränkt.
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4: Deutschland zeigt sich heute von seiner ruhigen Seite. Und im Chiemgau sind es 30 Grad bei klarem Himmel. In Brandenburg sind es 28 Grad. Auch hier bleibt sonnig und warm. Perfekt für einen Sprung ins Freie. Weiter südlich wird es in Aquitanien in Frankreich mit 34 Grad sehr heiß. Später ziehen Schauer auf. In der Auvergne-Rhône-Alp in Frankreich sind es 33 Grad bei überwiegend klarem Himmel. Da könnt ihr es draußen noch gut aushalten.
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1: Deutschland zeigt sich heute von seiner ruhigen Seite. Und im Chiemgau sind es 30 Grad bei klarem Himmel. In Brandenburg sind es 28 Grad. Auch hier bleibt sonnig und warm. Perfekt für einen Sprung ins Freie. Weiter südlich wird es in Aquitanien in Frankreich mit 34 Grad sehr heiß. Später ziehen Schauer auf. In der Auvergne-Rhône-Alpes in Frankreich sind es 33 Grad bei überwiegend klarem Himmel. Da könnt ihr es draußen noch gut aushalten.
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1: Lasst euch überraschen.
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1: Welcher das ist, hört ihr bereits um kurz vor voll hierbei.
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1: Die nächsten 5 Sterne Songs bis dahin.

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0: schätzungsweise 3 Uhr. 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
1: Ich bin Babit Büchner. Ein neues Forschungszentrum in Sachsen-Anhalt soll die Drohnenabwehr stärken. In dem Zentrum in Kochstedt entwickeln Experten neue Technologien und testen sie unter realistischen Bedingungen. Bundesinnenminister Dobrindt sagte bei der Eröffnung, es gehe darum, sich in einem Schattenkrieg zu behaupten.
2: Dieser Schattenkrieg ist eine dunkle Bedrohung, warnt Dobrindt, aber der Tag heute sei bedeutend, denn man verstärke endlich die Schlagkraft gegen angreifende Drohnen, gegen eine hybride Bedrohung. Konkret geht es in dem Zentrum um die Fragen, wie erkennt man Drohnen, ortet sie und vor allem, wie holt man sie schnell vom Himmel? Mehrere Millionen Euro werden nun für die Forschung dort locker gemacht, in einem, wie Dobrindt sagt, Wettrüsten der besten Technik. Claudia Wächter, Nachrichtenredaktion.
1: Auf vielen Feldern gab es über Wochen zu wenig Regen und teils extreme Temperaturen. Das schlägt auf die Ernte durch. Der Deutsche Bauernverband rechnet zum Beispiel mit nur rund 42 Millionen Tonnen Getreide. Das wären 7% weniger als im Vorjahr. Besonders betroffen sind demnach Süd- und Westdeutschland. Da die Lage vieler Höfe angespannt ist, fordert der Verband sofortige Finanzhilfen von der Bundesregierung. Ein junger Ukrainer ist wegen Agententätigkeit in Deutschland zu einer Haftstrafe von 1 Jahr und 3 Monaten verurteilt worden. Er soll im Auftrag Russlands Brandanschläge vorbereitet haben. 2 weitere Angeklagte, ebenfalls aus der Ukraine, sprach das Oberlandesgericht Stuttgart frei.
3: Die Männer sollen im vergangenen Jahr 2 Pakete mit GPS-Trackern in Richtung Ukraine verschickt haben, um Routen und Transportabläufe bei einem ukrainischen Paketdienstleister auszuspionieren. Im nächsten Schritt sollten die Pakete mit Brandsätzen verschickt werden, die während des Transports hochgehen sollten, auch in Deutschland, so die Ermittler. Dazu kam es nicht. Die Männer flogen bei der Vorbereitung der Anschläge auf. Auftraggeber soll ein russischer Nachrichtendienst gewesen sein. Tine Klimach, Nachrichtenredaktion.
1: Der Aufwärtstrend im kriselnden Wohnungsbau hält an. In den ersten 6 Monaten des Jahres wurden rund 126.000 Baugenehmigungen erteilt. Das war ein Plus von 15% im Vergleich zum Vorjahr, teilte das Statistische Bundesamt mit. Es wird geschätzt, dass in Deutschland etwa 1 Million Wohnungen fehlen.
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4: Deutschland zeigt sich heute von seiner ruhigen Seite. Und im Chiemgau sind's 30 Grad bei klarem Himmel. In Brandenburg sind's 28 Grad. Auch hier bleibt sonnig und warm. Perfekt für einen Sprung ins Freie. Weiter südlich wird's in Aquitanien in Frankreich mit 34 Grad sehr heiß. Später ziehen Schauer auf. In der Auvergne-Rhône-Alpes in Frankreich sind's 33 Grad bei überwiegend klarem Himmel. Da könnt ihr's draußen noch gut aushalten.
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1: Es ist ein Gesetz in Deutschland, wer schon am Urlaubsort ist, muss mit Neuankömmlingen einen ausführlichen Smalltalk über deren Anreise führen. Lektion 1, Anreise mit dem Auto, zeige Expertise.
2: Wie seid ihr gefahren? Hinten an der Vollsperrung, hinterm Elbtunnel runter und dann einfach nur über Biberbüll, Flumsum, Kugelkog, Drumrum, Rero, Flömsfleet, Borsten, Husen, Matschmarschen und Flatschfleet? Ja, genau.
3: Oh, das hätte ich nicht gemacht. Wir sind ja einfach über Mecklemore, Hip-Hop, Rürup, Lämmerlund, Brummelbrook und Flimmerförde, also komplett über Land.
1: Lektion 2, Anreise mit der Fähre, zeige Küstenkenntnis.
2: Und mit welcher Fähre seid ihr gekommen? Utlande oder Rungholt?
3: Ah, mit der Nordfriesland. Ja, schön. Die neue oder die alte?
2: Ja, wir standen ja in Dagebüll auf Spur 8 und dann hat er uns noch auf die Rühmhart gewunken. Vorletztes Auto. Riesenglück.
3: Aber dann war Niedrigwasser und der Captain musste außenrum, ne?
1: Und Lektion 3, Anreise mit der Bahn, zeige Verständnis.
2: Ach, wieder Verspätung gehabt, ja Mist, ja. Und ihr standet schon am Gleis, ja, wie ärgerlich, ja. Und musstet dann mit dem Gepäck wieder runter wegen der Gleisänderung, ja, Mensch, blöd.
3: Und dann hat die Reservierung nicht geklappt, ja, du, Mensch, der Teufel steckt halt im Abteil.
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1: Deutschland zeigt sich heute von seiner ruhigen Seite. Und im Chiemgau sind es 30 Grad bei klarem Himmel. In Brandenburg sind es 28 Grad. Auch hier bleibt sonnig und warm. Perfekt für einen Sprung ins Freie. Weiter südlich wird es in Aquitanien in Frankreich mit 34 Grad sehr heiß. Später ziehen Schauer auf. In der Auvergne-Rhône-Alpes in Frankreich sind es 33 Grad bei überwiegend klarem Himmel. Da könnt ihr es draußen noch gut aushalten.
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2: Hey, schön, dass ihr eingeschaltet habt.

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1: Ich bin Babette Büchner. In Sachsen-Anhalt ist heute ein neues Technologiezentrum für Drohnensicherheit eröffnet worden. Bundesinnenminister Alexander Dobrindt sprach von einem großen Tag, wenn man der hybriden Bedrohung etwas entgegensetze. Der Pilotenverband Vereinigung Cockpit fordert unterdessen Standards, um Drohnen besser erkennen und bewerten zu können.
2: Immer häufiger stören Drohnensichtungen den Luftverkehr. Beim bislang spektakulärsten Fall war Anfang August am Flughafen Leipzig eine mit Sprengstoff bestückte Drohne entdeckt worden. Seitdem wird viel über Abwehr diskutiert. Die Piloten fordern aber auch eine bessere Technik, um Drohnen möglichst schnell zu erkennen und auch einschätzen zu können, wie gefährlich sie sind. Außerdem wollen die Piloten in den Gremien vertreten sein, wo über Reaktionen entschieden wird. Denn der Abschuss einer Drohne etwa kann am Ende gefährlicher sein als die Drohne selbst. Aus Berlin, Thomas Brockt.
1: Auf vielen Feldern gab es über Wochen zu wenig Regen und teils extreme Temperaturen. Das schlägt nun auf die Ernte durch. Der Deutsche Bauernverband rechnet zum Beispiel mit nur rund 42 Millionen Tonnen Getreide.
3: Nicht nur um die Getreide- oder Gemüseernte steht es schlecht. Die Trockenheit führt auch zu Nachschubproblemen beim Tierfutter. Vor allem im Süden und im Westen Deutschlands gibt es schwache Ernten. Der Standort habe in diesem Jahr über den Ertrag entschieden, wie selten zuvor, sagte Bauernpräsident Ruckwied. Teils sorgte die Trockenheit sogar für einen Totalausfall. Mit akuten Folgen für die zuletzt bereits gestiegenen Verbraucherpreise rechnet die Branche aber erstmal nicht. Ursula Winkler, Nachrichtenredaktion.
1: Im Kampf gegen den Brand im Hohen Venn in Belgien sollen jetzt Brandschneisen verhindern, dass die Flammen auf Deutschland übergreifen. Die Einsatzkräfte hätten begonnen, die oberste Boden- und Vegetationsschicht zu entfernen, sagte ein Sprecher des belgischen Innenministeriums. Der Brandgeruch ist inzwischen sogar bis nach Köln gezogen. Die Stadt liegt gut 100 Kilometer entfernt. Die künstliche Intelligenz fasst langsam in den Personalabteilungen Fuß. Schon jedes siebte Unternehmen nutzt KI-gestützte Anwendungen, um Arbeitszeugnisse zu erstellen, zeigt eine neue Bitkom-Studie. Auch bei der Weiterbildung und Einarbeitung von Mitarbeitern greifen immer mehr Unternehmen auf KI zurück.
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4: Deutschland zeigt sich heute von seiner ruhigen Seite. Und im Chiemgau sind's 30 Grad bei klarem Himmel. In Brandenburg sind's 28 Grad. Auch hier bleibt sonnig und warm. Perfekt für einen Sprung ins Freie. Weiter südlich wird's in Aquitanien in Frankreich mit 34 Grad sehr heiß. Später ziehen Schauer auf. In der Auvergne-Rhône-Alpes in Frankreich sind's 33 Grad bei überwiegend klarem Himmel. Da könnt ihr's draußen noch gut aushalten.
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1: Deutschland zeigt sich heute von seiner ruhigen Seite. Und im Chiemgau sind's 30 Grad bei klarem Himmel. In Brandenburg sind's 28 Grad. Auch hier bleibt sonnig und warm. Perfekt für einen Sprung ins Freie. Weiter südlich wird's in Aquitanien in Frankreich mit 34 Grad sehr heiß. Später ziehen Schauer auf. In der Auvergne-Rhône-Alpes in Frankreich sind's 33 Grad bei überwiegend klarem Himmel. Da könnt ihr's draußen noch gut aushalten.
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Ihr macht einen Zwischenputz im Zelt, versucht den Sand ordentlich rauszukehren, funktioniert natürlich auch im Camper. Viel Erfolg, dass ihr jeden Sandkrümel bekommt, auf jeden Fall. Hier

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1: Ich bin Babette Büchner. In Sachsen-Anhalt ist heute ein neues Technologiezentrum für Drohnensicherheit eröffnet worden. Bundesinnenminister Alexander Dobrindt sprach von einem großen Tag, weil man der hybriden Bedrohung etwas entgegensetze.
2: Das, was wir heute erleben, das ist der Schattenkrieg des 21. Jahrhunderts. Kein heißer Krieg, aber eine dunkle Bedrohung, die versucht, sich manipulativ auch über unser Land zu legen. Und wir setzen etwas dagegen.
1: In dem Zentrum in Kochstedt soll vor allem erforscht werden, wie Drohnen besser erkannt und abgewehrt werden können. Im Kampf gegen den Brand im Hohen Venn in Belgien sollen jetzt Brandschneisen verhindern, dass die Flammen auf Deutschland übergreifen. Die Einsatzkräfte hätten begonnen, die oberste Boden- und Vegetationsschicht zu entfernen, sagte ein Sprecher des belgischen Innenministeriums. Der Brandgeruch ist inzwischen sogar bis nach Köln gezogen. Die Stadt liegt gut 100 Kilometer entfernt. In einem Pilotprozess vor einem US-Bundesgericht in Oakland klagen mehrere US-Bundesstaaten gegen den Facebook-Konzern Meta. Sie werfen Meta vor, Daten von Kindern gesammelt und gegen Gesetze verstoßen zu haben. Heute beginnen die Eröffnungsplädoyers.
3: Das Verfahren soll 6 bis 8 Wochen dauern und auch Meta-Chef Mark Zuckerberg soll aussagen. Anwälte aus Kalifornien, Kentucky, Colorado und New Jersey verlangen umfassende Schadenersatzzahlungen und gravierende Änderungen der Plattformen Facebook und Instagram. Die Klagen von 25 weiteren Bundesstaaten werden später verhandelt. Meta wird beschuldigt, Kinder und Jugendliche gezielt von sozialen Medien abhängig zu machen und damit ihre geistige Gesundheit zu gefährden. Hinzu kommen die Vorwürfe des Datensammlers. Aus den USA, Tina Eck.
1: Endlich regnet es und damit sind am Rhein auch wieder steigende Pegelstände in Sicht. Das Wasserstraßen- und Schifffahrtsamt erwartet, dass der Pegel bei Düsseldorf bis morgen auf 5 cm steigt. Zuvor war er sogar in den Minusbereich gefallen. Die Fahrrinne ist zwar deutlich tiefer als der Pegelstand am Ufer, der Schiffsverkehr bleibt aber trotzdem noch eingeschränkt.
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4: Deutschland zeigt sich heute von seiner ruhigen Seite. Und im Chiemgau sind's 30 Grad bei klarem Himmel. In Brandenburg sind's 28 Grad. Auch hier bleibt sonnig und warm. Perfekt für einen Sprung ins Freie. Weiter südlich wird's in Aquitanien in Frankreich mit 34 Grad sehr heiß. Später ziehen Schauer auf. In der Auvergne-Rhône-Alpes in Frankreich sind's 33 Grad bei überwiegend klarem Himmel. Da könnt ihr es draußen noch gut aushalten.
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0: Deutschland zeigt sich heute von seiner ruhigen Seite. Und im Chiemgau sind's 30 Grad bei klarem Himmel. In Brandenburg sind's 28 Grad. Auch hier bleibt sonnig und warm. Perfekt für einen Sprung ins Freie. Weiter südlich wird's in Aquitanien in Frankreich mit 34 Grad sehr heiß. Später ziehen Schauer auf. In der Auvergne-Rhône-Alpes in Frankreich sind's 33 Grad bei überwiegend klarem Himmel. Da könnt ihr's draußen noch gut aushalten.
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0: und bei 6. 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
1: Ich bin Babette Büchner. Die Kontrollen an den deutschen Außengrenzen sollen um weitere 6 Monate bis Mitte März verlängert werden. Das hat Bundesinnenminister Alexander Dobrindt offiziell bei der EU-Kommission angemeldet. Das Zurückdrängen der illegalen Migration brauche weiterhin Kontrollen, sagte Dobrindt der Bild-Zeitung. Das zeige die Entwicklung an den europäischen Außengrenzen. Die Zahl der Ebola-Erkrankten und Toten in der Demokratischen Republik Kongo steigt weiter schnell. Seit Mai sind schon mehr als 5000 Fälle bestätigt, teilte die WHO mit.
2: Noch nicht einmal 100 Tage dauert der Ebola-Ausbruch im Kongo an. Und er ist schon jetzt der Ausbruch mit dem rasantesten Anstieg. Mehr als 5000 Fälle und fast 2400 Tote in so kurzer Zeit, das gab es im vergleichbaren Zeitraum auch nicht während des großen Ebola-Ausbruchs in Westafrika. Schlimmer noch, Experten fürchten, dass viele Fälle gar nicht registriert werden. Gerade in entlegenen Gebieten erkranken und sterben Menschen ohne Schutzmaßnahmen. Den Helfern läuft die Zeit davon. Aus Nairobi, Eva Kraftschick.
1: Schon wieder gab es einen Vorfall am Münchner Flughafen. Ein Lufthansa-Airbus hat gestern zu früh aufgesetzt. Die Beinahe-Katastrophe vom Wochenende beschäftigt die Behörden unterdessen weiter. Von vietnamesischer Seite hieß es jetzt, dass die Maschine offenbar schon beim Start technische Probleme hatte.
3: Die Boeing der Vietnam Airlines verlor am Samstag beim Beschleunigen zeitweise an Tempo. Ein Abbruch des Starts war zu diesem Zeitpunkt aber nicht mehr sicher möglich. Das geht aus einem Untersuchungsbericht der vietnamesischen Luftfahrtbehörde hervor. Der Pilot setzte den Start fort und gab maximalen Schub. Nach dem Abheben meldete die Boeing einen sogenannten Tailstrike. Das Heck hatte die Startbahn berührt und Luftverlust an 4 Reifen, die geplatzt waren. Die Maschine kehrte nach München zurück. An Bord waren 271 Passagiere und 16 Crewmitglieder. Verletzt wurde niemand. Aus München, Fabian Schaffer.
1: Ein neues Forschungszentrum in Sachsen-Anhalt soll die Drohnenabwehr stärken. In dem Zentrum in Kochstedt, das heute offiziell eröffnet wurde, soll vor allem erforscht werden, wie Drohnen besser erkannt und abgewehrt werden können. Bis zu 10 Millionen Euro sollen in den kommenden Jahren in den Ausbau fließen.
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4: Deutschland zeigt sich heute von seiner ruhigen Seite. Und im Chiemgau sind es 30 Grad bei klarem Himmel. In Brandenburg sind es 28 Grad. Auch hier bleibt sonnig und warm. Perfekt für einen Sprung ins Freie. Weiter südlich wird es in Aquitanien in Frankreich mit 34 Grad sehr heiß. Später ziehen Schauer auf. In der Auvergne-Rhône-Alpes in Frankreich sind es 33 Grad bei überwiegend klarem Himmel. Da könnt ihr es draußen noch gut aushalten.
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1: Deutschland zeigt sich heute von seiner ruhigen Seite. Und im Chiemgau sind es 30 Grad bei klarem Himmel. In Brandenburg sind es 28 Grad. Auch hier bleibt sonnig und warm. Perfekt für einen Sprung ins Freie. Weiter südlich wird es in Aquitanien in Frankreich mit 34 Grad sehr heiß. Später ziehen Schauer auf. In der Auvergne-Rhône-Alpes in Frankreich sind es 33 Grad bei überwiegend klarem Himmel. Da könnt ihr es draußen noch gut aushalten.
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0: Circa 7. 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
1: Ich bin Babette Büchner. Schon dreimal wurde die Regelung verlängert. Nun hat Bundesinnenminister Alexander Dobrindt offiziell bei der EU-Kommission angemeldet, dass die Kontrollen an den deutschen Außengrenzen weitere 6 Monate laufen sollen. Wenn die EU-Kommission nicht widerspricht, gilt die nächste Verlängerung bis Mitte März 2027. Dobrindt hatte den Schritt schon Ende Juli angekündigt, als zehntausende Migranten in die spanische Exklave Ceuta in Nordafrika gestürmt waren. Wenig Regen und viel Hitze. Die deutschen Landwirte haben in diesem Sommer eine deutlich kleinere Ernte eingefahren. Der Deutsche Bauernverband rechnet unter anderem mit einer unterdurchschnittlichen Getreidemenge von knapp 42 Millionen Tonnen.
2: Nicht nur um die Getreide- oder Gemüseernte steht es schlecht. Die Trockenheit führt auch zu Nachschubproblemen beim Tierfutter. Vor allem im Süden und im Westen Deutschlands gibt es schwache Ernten. Der Standort habe in diesem Jahr über den Ertrag entschieden, wie selten zuvor, sagte Bauernpräsident Ruckwied. Teils sorgte die Trockenheit sogar für einen Totalausfall. Vielen Höfen geht es schlecht. Der Verband fordert finanzielle Hilfen aus der Politik. Mit akuten Folgen für die zuletzt bereits gestiegenen Verbraucherpreise rechnet die Branche aber erstmal nicht. Ursula Winkler, Nachrichtenredaktion.
1: Schon wieder hat es einen Zwischenfall am Münchner Flughafen gegeben. Gestern Abend hat ein Flugzeug dort die Landebahn verfehlt. Das hat die Lufthansa jetzt bestätigt. Alle Passagiere blieben unverletzt.
3: Bei dem Vorfall wurde die Beleuchtung am Anfang der Landebahn beschädigt. Wieso der Airbus zu früh aufgesetzt hat, ist bislang unklar. Die Bundesstelle für Flugunfallsicherung hat sich der Sache angenommen. Erst am Samstag war eine Boeing der Fluggesellschaft Vietnam Airlines beim Start über das Bahnende hinausgefahren, weil sie zu langsam war. Das Flugzeug konnte zwar gerade noch so abheben, musste aber 2 Stunden später beschädigt wieder in München landen. Aus München, Pia Wegner.
1: Die Zahl der Ebola-Erkrankten und Toten in der Demokratischen Republik Kongo steigt weiter schnell. Seit Mai sind schon mehr als 5000 Fälle bestätigt, teilte die WHO jetzt mit. Fast die Hälfte von ihnen starb. Experten befürchten, dass viele Fälle außerdem gar nicht registriert werden.
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4: Deutschland zeigt sich heute von seiner ruhigen Seite. Und im Chiemgau sind es 30 Grad bei klarem Himmel. In Brandenburg sind es 28 Grad. Auch hier bleibt sonnig und warm. Perfekt für einen Sprung ins Freie. Weiter südlich wird es in Aquitanien in Frankreich mit 34 Grad sehr heiß. Später ziehen Schauer auf. In der Auvergne-Rhône-Alpes in Frankreich sind es 33 Grad bei überwiegend klarem Himmel. Da könnt ihr es draußen noch gut aushalten.
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0: Deutschland zeigt sich heute von seiner ruhigen Seite. Und im Chiemgau sind es 30 Grad bei klarem Himmel. In Brandenburg sind es 28 Grad. Auch hier bleibt sonnig und warm. Perfekt für einen Sprung ins Freie. Weiter südlich wird es in Aquitanien in Frankreich mit 34 Grad sehr heiß. Später ziehen Schauer auf. In der Auvergne-Rhône-Alpes in Frankreich sind es 33 Grad bei überwiegend klarem Himmel. Da könnt ihr es draußen noch gut aushalten.
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0: Ungefähr 8. 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
1: Ich bin Babit Büchner. Die Kontrollen an den deutschen Außengrenzen sollen um ein weiteres halbes Jahr bis Mitte März verlängert werden. Das hat Bundesinnenminister Alexander Dobrindt jetzt offiziell bei der EU-Kommission angemeldet.
2: Eigentlich sollen im Schengen-Raum die Grenzen offen sein. Doch schon seit 2 Jahren gilt das für die deutschen Außengrenzen nicht mehr. Die Bundesregierung will so die Zahl der unerlaubten Einreisen verringern. Kritik daran gibt es immer wieder. Doch jetzt kommt, wenn die EU-Kommission nicht widerspricht, die nächste Verlängerung. Innenminister Dobrindt hatte das schon vor kurzem angekündigt. Nach dem Massenansturm von Migranten auf die spanische Exklave Ceuta in Nordafrika. Aus Berlin, Thomas Brockt.
1: Hunderte Einsatzkräfte haben auch heute verhindert, dass die Flammen im belgischen Naturschutzgebiet Hohesvenn auf die deutsche Seite übergreifen. Immer mehr zum Problem wird aber der belastende Brandrauch. Die Müllabfuhr in Monschau setzte Atemschutzmasken ein. Der Brandgeruch ist inzwischen sogar bis nach Köln gezogen. Die Stadt liegt gut 100 Kilometer entfernt. Die Zahl der Ebola-Erkrankten und Toten in der Demokratischen Republik Kongo steigt weiter schnell. Seit Mai sind schon mehr als 5000 Fälle bestätigt, teilte die WHO mit.
3: Noch nicht einmal 100 Tage dauert der Ebola-Ausbruch im Kongo an. Und er ist schon jetzt der Ausbruch mit dem rasantesten Anstieg. Mehr als 5000 Fälle und fast 2400 Tote in so kurzer Zeit, das gab es im vergleichbaren Zeitraum auch nicht während des großen Ebola-Ausbruchs in Westafrika. Schlimmer noch, Experten fürchten, dass viele Fälle gar nicht registriert werden. Gerade in entlegenen Gebieten erkranken und sterben Menschen ohne Schutzmaßnahmen. Den Helfern läuft die Zeit davon. Aus Nairobi, Eva Kraftschick.
1: Für den Facebook-Konzern Meta hat in den USA ein potenziell folgenschwerer Prozess begonnen, in dem es um die Nutzung seiner Apps durch Kinder geht. Mehrere US-Bundesstaaten werfen dem Unternehmen vor, Kinder bei Facebook und Instagram bewusst verleitet zu haben. Zugleich habe Meta Risiken vor Eltern und der Öffentlichkeit verborgen. Der Konzern weist die Vorwürfe zurück.
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4: Deutschland zeigt sich heute von seiner ruhigen Seite. Und im Chiemgau sind es 30 Grad bei klarem Himmel. In Brandenburg sind es 28 Grad. Auch hier bleibt sonnig und warm. Perfekt für einen Sprung ins Freie. Weiter südlich wird es in Aquitanien in Frankreich mit 34 Grad sehr heiß. Später ziehen Schauer auf. In der Auvergne-Rhône-Alp in Frankreich sind es 33 Grad bei überwiegend klarem Himmel. Da könnt ihr es draußen noch gut aushalten.
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1: Ich bin Babette Büchner. Die Kontrollen an den deutschen Außengrenzen sollen um weitere 6 Monate verlängert werden. Das hat Bundesinnenminister Alexander Dobrindt offiziell bei der EU-Kommission angemeldet. Das Zurückdrängen der illegalen Migration brauche weiterhin Kontrollen, sagte Dobrindt der Bild-Zeitung. Das zeige die Entwicklung an den europäischen Außengrenzen. Er hatte den Schritt schon Ende Juli angekündigt, als Zehntausende Migranten in die spanische Exklave Ceuta in Nordafrika gestürmt waren. In Sachsen-Anhalt ist heute ein neues Technologiezentrum für Drohnensicherheit eröffnet worden. Dort soll vor allem erforscht werden, wie Drohnen besser erkannt und abgewehrt werden können. Der Pilotenverband Vereinigung Cockpit fordert dafür klare Regeln.
2: Immer häufiger stören Drohnensichtungen den Luftverkehr. Beim bislang spektakulärsten Fall war Anfang August am Flughafen Leipzig eine mit Sprengstoff bestückte Drohne entdeckt worden. Seitdem wird viel über Abwehr diskutiert. Die Piloten fordern aber auch eine bessere Technik, um Drohnen möglichst schnell zu erkennen und auch einschätzen zu können, wie gefährlich sie sind. Außerdem wollen die Piloten in den Gremien vertreten sein, wo über Reaktionen entschieden wird. Denn der Abschuss einer Drohne etwa kann am Ende gefährlicher sein als die Drohne selbst. Aus Berlin, Thomas Brockt.
1: In Nordrhein-Westfalen, Hessen und in Rheinland-Pfalz ist der Sprit im Moment am teuersten. Das zeigt eine Auswertung des ADAC. Wesentlich günstiger tankt es sich dagegen aktuell in Mecklenburg-Vorpommern, Berlin und Bayern.
3: In Hessen kostet der Liter Super E10 rund 8 Cent mehr als in den 3 günstigsten Bundesländern und in NRW ist Diesel besonders teuer. Die ADAC-Experten sind sich sicher, das liegt vor allem am Niedrigwasser des Rheins. Denn die Tanklager und Raffinerien in NRW, Hessen und Rheinland-Pfalz sind viel abhängiger von den Transporten über den Fluss als die in anderen Bundesländern. Bayern zum Beispiel wird viel über große Pipelines aus dem Süden mit Rohöl versorgt. Ursula Winkler, Nachrichtenredaktion.
1: In Estland sind die ersten 4 schwedischen Gefangenen eingetroffen, die dort ihre Haftstrafe verbüßen werden. Beide Länder hatten das im vergangenen Jahr für bis zu 600 schwedische Gefangene vereinbart. Schweden hat seit mehreren Jahren ein großes Problem mit kriminellen Gangs. Dort platzen die Gefängnisse aus allen Nähten. In Estland stehen dagegen viele Zellen leer.
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4: Deutschland zeigt sich heute von seiner ruhigen Seite und im Chiemgau sind es 30 Grad bei klarem Himmel. In Brandenburg sind es 28 Grad, auch hier bleibt sonnig und warm. Perfekt für einen Sprung ins Freie. Weiter südlich wird es in Aquitanien in Frankreich mit 34 Grad sehr heiß. Später ziehen Schauer auf. In der Auvergne-Rhône-Alp in Frankreich sind es 33 Grad bei überwiegend klarem Himmel. Da könnt ihr es draußen noch gut aushalten.
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0: circa 10. 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
1: Ich bin David Riemer. Die Kontrollen an den deutschen Außengrenzen sollen um ein weiteres halbes Jahr bis Mitte März verlängert werden. Das hat Bundesinnenminister Dobrindt jetzt offiziell bei der EU-Kommission angemeldet.
2: Eigentlich sollen im Schengen-Raum die Grenzen offen sein. Doch schon seit 2 Jahren gilt das für die deutschen Außengrenzen nicht mehr. Die Bundesregierung will so die Zahl der unerlaubten Einreisen verringern. Kritik daran gibt es immer wieder. Doch jetzt kommt, wenn die EU-Kommission nicht widerspricht, die nächste Verlängerung. Innenminister Dobrindt hatte das schon vor kurzem angekündigt, nach dem Massenansturm von Migranten auf die spanische Exklave Ceuta in Nordafrika. Aus Berlin, Thomas Brockt.
1: Die syrische Regierung lässt das mutmaßlich geheime Atomprogramm unter dem früheren Präsidenten Assad durch UN-Atomwächter aufarbeiten. Der Chef der internationalen Atomenergiebehörde Grossi sagte bei einem Besuch in Syrien, es gehe um einige Tonnen an Nuklearmaterial, das missbräuchlich verwendet werden könnte. Syrien habe die Behörde darüber informiert und eine erste Inspektion ermöglicht. Das Beinahe-Unglück am Münchner Flughafen vom Wochenende beschäftigt weiter die Behörden. Von vietnamesischer Seite hieß es jetzt, dass die Maschine offenbar schon beim Start technische Probleme hatte.
3: Die Boeing der Vietnam Airlines verlor am Samstag beim Beschleunigen zeitweise an Tempo. Ein Abbruch des Starts war zu diesem Zeitpunkt aber nicht mehr sicher möglich. Das geht aus einem Untersuchungsbericht der vietnamesischen Luftfahrtbehörde hervor. Der Pilot setzte den Start fort und gab maximalen Schub. Nach dem Abheben meldete die Boeing einen sogenannten Tailstrike. Das Heck hatte die Startbahn berührt und Luftverlust an 4 Reifen, die geplatzt waren. Die Maschine kehrte nach München zurück. An Bord waren 271 Passagiere und 16 Crewmitglieder. Verletzt wurde niemand. Aus München, Fabian Schaffer.
1: Apple nimmt nach dem Druck der EU von Oktober an Änderungen am App Store vor. Entwickler von Apps, die mit Apple kompatibel sind, sollen künftig freier entscheiden können, wie sie ihre Programme vertreiben und wie Nutzer dafür bezahlen. Die Software soll neben dem App Store also auch einfacher über Internetseiten oder Online-Marktplätze von Drittanbietern heruntergeladen werden können. Für Nutzer bedeutet das künftig mehr Wahlfreiheit beim Herunterladen und Bezahlen von Apps.
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4: Deutschland zeigt sich heute von seiner ruhigen Seite. Und im Chiemgau sind's 30 Grad bei klarem Himmel. In Brandenburg sind's 28 Grad. Auch hier bleibt sonnig und warm. Perfekt für einen Sprung ins Freie. Weiter südlich wird's in Aquitanien in Frankreich mit 34 Grad sehr heiß. Später ziehen Schauer auf. In der Auvergne-Rhône-Alpes in Frankreich sind's 33 Grad bei überwiegend klarem Himmel. Da könnt ihr es draußen noch gut aushalten.
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0: etwa 11 Uhr. 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
1: Ich bin David Riemer. Die Kontrollen an den deutschen Außengrenzen sollen um ein weiteres halbes Jahr bis Mitte März verlängert werden. Das hat Innenminister Dobrindt bei der EU-Kommission angemeldet. Das Zurückdrängen der illegalen Migration brauche weiterhin Kontrollen, sagte Dobrindt der Bild-Zeitung. Er hatte den Schritt schon Ende Juli angekündigt, als Zehntausende Migranten in die spanische Exklave Ceuta in Nordafrika gestürmt waren. In einem wegweisenden Pilotprozess vor einem US-Bundesgericht in Auckland klagen mehrere US-Bundesstaaten gegen den Facebook-Konzern Meta. Sie werfen dem Unternehmen vor, Daten von Kindern gesammelt und gegen Gesetze verstoßen zu haben. Nun sind die Eröffnungsplädoyers gestartet.
2: Das Verfahren soll 6 bis 8 Wochen dauern und auch Meta-Chef Mark Zuckerberg soll aussagen. Anwälte aus Kalifornien, Kentucky, Colorado und New Jersey verlangen umfassende Schadenersatzzahlungen und gravierende Änderungen der Plattformen Facebook und Instagram. Die Klagen von 25 weiteren Bundesstaaten werden später verhandelt. Meta wird beschuldigt, Kinder und Jugendliche gezielt von sozialen Medien abhängig zu machen und damit ihre geistige Gesundheit zu gefährden. Hinzu kommen die Vorwürfe des Datensammelns. Aus den USA, Tina Eck.
1: SPD-Chef Klingbeil sieht trotz heftiger Kritik keinen Anlass für eine grundlegende Kursänderung an der Parteispitze. Der Weg, den Parteichefin Baas und er eingeschlagen hätten, sei richtig, sagte der Vizekanzler im Sommerinterview bei Sat.1.
3: Also jeder Finanzminister, jeder SPD-Vorsitzende in der Regierung wird vor der Herausforderung stehen, da ist kein Wachstum, da sind Löcher im Haushalt und da gibt es soziale Sicherungssysteme, Rente, Pflege, Gesundheit, die, wenn wir heute nichts machen, wird das ja auch nicht besser. Dann steigen die Beiträge, dann laufen die Kosten aus dem Ruder. Und insofern ist das etwas, wo man sich mit auseinandersetzen muss. Und ich verstehe, dass das viele umtreibt. Ich verstehe auch, dass da Unmut ist. Aber ich sage Ihnen, am Ende geht es um eine Verantwortung, die wir als Sozialdemokratinnen und Sozialdemokraten für dieses Land übernommen haben.
1: SPD-Chef und Finanzminister Klingbeil. Zum Fußball. Nationalspieler Jamal Musiala hat beim FC Bayern München für einen erneuten Schreckmoment gesorgt. Wenig später aber zumindest leichte Entwarnung gegeben. Das Wichtigste zuerst, mir geht es gut. Das teilte der 23-Jährige nach dem 4:2-Sieg des Rekordmeisters im Testspiel beim 1. FC Heidenheim über soziale Medien mit. Schon am letzten Wochenende war Musiala im Test gegen RB Leipzig auf dem Rasen zusammengebrochen.
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4: Deutschland zeigt sich heute von seiner ruhigen Seite und im Chiemgau sind es 30 Grad bei klarem Himmel. In Brandenburg sind es 28 Grad, auch hier bleibt sonnig und warm. Perfekt für einen Sprung ins Freie. Weiter südlich wird es in Aquitanien in Frankreich mit 34 Grad sehr heiß. Später ziehen Schauer auf. In der Auvergne-Rhône-Alpes in Frankreich sind es 33 Grad bei überwiegend klarem Himmel. Da könnt ihr es draußen noch gut aushalten.
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0: Es ist circa 0 Uhr. 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
1: Ich bin Tine Klimach. Ein junger Ukrainer ist wegen Agententätigkeit in Deutschland zu einer Haftstrafe von 1 Jahr und 3 Monaten verurteilt worden. Er soll im Auftrag Russlands Brandanschläge vorbereitet haben. 2 weitere Angeklagte, ebenfalls aus der Ukraine, sprach das Oberlandesgericht Stuttgart frei.
2: Die Männer sollen im vergangenen Jahr 2 Pakete mit GPS-Trackern in Richtung Ukraine verschickt haben, um Routen und Transportabläufe bei einem ukrainischen Paketdienstleister auszuspionieren. Im nächsten Schritt sollten Pakete mit Brandsätzen verschickt werden, die während des Transports hochgehen sollten. Auch in Deutschland, so die Ermittler. Dazu kam es aber nicht. Die Männer flogen bei der Vorbereitung der Anschläge auf. Auftraggeber soll ein russischer Nachrichtendienst gewesen sein. Diana Kramer, Redaktion.
1: Die deutschen Landwirte haben wegen langer Trockenheit und Hitze in diesem Sommer eine insgesamt deutlich kleinere Ernte eingefahren. Zu rechnen ist mit einer unterdurchschnittlichen Getreidemenge von rund 42 Millionen Tonnen, wie der Deutsche Bauernverband mitteilte. Das wären 7% weniger als im Vorjahr. Besonders in Süd- und Westdeutschland haben fehlende Niederschläge zu schwachen Erträgen bis hin zu Missernten bei einzelnen Kulturen geführt, sagte Bauernpräsident Joachim Ruckwied. Ein neues Forschungszentrum in Sachsen-Anhalt soll die Drohnenabwehr stärken. In dem Zentrum in Kochstedt entwickeln Experten neue Technologien und testen sie unter realistischen Bedingungen. Auch Bundesinnenminister Dobrindt war bei der Eröffnung dabei. Es gehe darum, sich in einem Schattenkrieg zu behaupten, sagte er.
3: Dieser Schattenkrieg ist eine dunkle Bedrohung, warnt Dobrindt. Aber der Tag heute sei bedeutend, denn man verstärke endlich die Schlagkraft gegen angreifende Drohnen, gegen eine hybride Bedrohung. Konkret geht es in dem Zentrum um die Fragen, wie erkennt man Drohnen, ortet sie und vor allem, wie holt man sie schnell vom Himmel? Mehrere Millionen Euro werden nun für die Forschung dort locker gemacht. In einem, wie Dobrindt sagt, Wettrüsten der besten Technik. Claudia Wächter, Nachrichtenredaktion.
1: Das Großfeuer im Hohen Venn an der belgisch-deutschen Grenze sorgt bis zum mehr als 100 Kilometer entfernten Köln für unangenehmen Brandgeruch. Die Kölner Feuerwehr rief eine großräumige Geruchslage im Stadtgebiet aus und versicherte den Menschen, dass ihnen keine Gefahr drohe. Die nur gut 2 Kilometer vom Brand entfernte Stadt Monschau rief ihre Bürger auf, in geschlossenen Räumen zu bleiben und Fenster und Türen geschlossen zu halten.
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4: Deutschland zeigt sich heute von seiner ruhigen Seite. Und im Chiemgau sind es 30 Grad bei klarem Himmel. In Brandenburg sind es 28 Grad. Auch hier bleibt sonnig und warm. Perfekt für einen Sprung ins Freie. Weiter südlich wird es in Aquitanien in Frankreich mit 34 Grad sehr heiß. Später ziehen Schauer auf. In der Auvergne-Rhône-Alpe in Frankreich sind es 33 Grad bei überwiegend klarem Himmel. Da könnt ihr es draußen noch gut aushalten.
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0: Es ist um und bei 1 Uhr. 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
1: Ich bin David Riemer. Die Kontrollen an den deutschen Außengrenzen sollen um ein weiteres halbes Jahr bis Mitte März verlängert werden. Das hat Innenminister Dobrindt bei der EU-Kommission angemeldet. Das Zurückdrängen der illegalen Migration brauche weiterhin Kontrollen, sagte Dobrindt der Bild-Zeitung. Er hatte den Schritt schon Ende Juli angekündigt, als zehntausende Migranten in die spanische Exklave Ceuta in Nordafrika gestürmt waren. In der Demokratischen Republik Kongo sind beim aktuellen Ebola-Ausbruch bereits mehr als 5000 Menschen an dem gefährlichen Fieber erkrankt. Das teilte die Weltgesundheitsorganisation mit. Der Ausbruch der hochansteckenden Infektionskrankheit war Mitte Mai bekannt gegeben worden.
2: Noch nicht einmal 100 Tage dauert der Ebola-Ausbruch im Kongo an. Und er ist schon jetzt der Ausbruch mit dem rasantesten Anstieg. Mehr als 5000 Fälle und fast 2400 Tote in so kurzer Zeit, das gab es im vergleichbaren Zeitraum auch nicht während des großen Ebola-Ausbruchs in Westafrika. Schlimmer noch, Experten fürchten, dass viele Fälle gar nicht registriert werden. Gerade in entlegenen Gebieten erkranken und sterben Menschen ohne Schutzmaßnahmen. Den Helfern läuft die Zeit davon. Aus Nairobi, Eva Kraftschick.
1: Schon wieder ein Zwischenfall am Münchner Flughafen. Am Montagabend hat ein Flugzeug die Landebahn verfehlt. Das hat die Lufthansa jetzt bestätigt. Alle 351 Passagiere blieben unverletzt.
3: Bei dem Vorfall wurde die Beleuchtung am Anfang der Landebahn beschädigt. Wieso der Airbus zu früh aufgesetzt hat, ist bislang unklar. Die Bundesstelle für Flugunfallsicherung hat sich der Sache angenommen. Erst am Samstag war eine Boeing der Fluggesellschaft Vietnam Airlines beim Start über das Bahnende hinausgefahren, weil sie zu langsam war. Das Flugzeug konnte zwar gerade noch so abheben, musste aber 2 Stunden später beschädigt wieder in München landen. Aus München, Pia Wegner.
1: Zum Fußball, wieder Schockmoment beim FC Bayern. Nationalspieler Jamal Musiala ist erneut auf dem Rasen zusammengebrochen. Wenig später kommt von ihm selbst dann die leichte Entwarnung über soziale Medien. Mir geht es gut, schrieb Musiala nach dem 4:2-Sieg der Münchner im Testspiel beim 1. FC Heidenheim. Schon am letzten Wochenende war der 23-Jährige beim Test gegen RB Leipzig auf dem Rasen zusammengesackt. Ärzte hätten bei ihm eine Störung des Nervensystems festgestellt. Er sei aber in bester medizinischer Behandlung, schreibt Musiala.
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4: Deutschland zeigt sich heute von seiner ruhigen Seite. Und im Chiemgau sind's 30 Grad bei klarem Himmel. In Brandenburg sind's 28 Grad. Auch hier bleibt sonnig und warm. Perfekt für einen Sprung ins Freie. Weiter südlich wird's in Aquitanien in Frankreich mit 34 Grad sehr heiß. Später ziehen Schauer auf. In der Auvergne-Rhône-Alpes in Frankreich sind's 33 Grad bei überwiegend klarem Himmel. Da könnt ihr es draußen noch gut aushalten.
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1: Ich bin David Riemer. Die Kontrollen an den deutschen Außengrenzen sollen um ein weiteres halbes Jahr bis Mitte März verlängert werden. Das hat Innenminister Dobrindt bei der EU-Kommission angemeldet. Das Zurückdrängen der illegalen Migration brauche weiterhin Kontrollen, sagte Dobrindt der Bild-Zeitung. Er hatte den Schritt schon Ende Juli angekündigt, als zehntausende Migranten in die spanische Exklave Ceuta in Nordafrika gestürmt waren. In einem wegweisenden Pilotprozess vor einem US-Bundesgericht in Auckland klagen mehrere US-Bundesstaaten gegen den Facebook-Konzern Meta. Sie werfen dem Unternehmen vor, Daten von Kindern gesammelt und gegen Gesetze verstoßen zu haben. Nun sind die Eröffnungsplädoyers gestartet.
2: Das Verfahren soll 6 bis 8 Wochen dauern und auch Meta-Chef Mark Zuckerberg soll aussagen. Anwälte aus Kalifornien, Kentucky, Colorado und New Jersey verlangen umfassende Schadenersatzzahlungen und gravierende Änderungen der Plattformen Facebook und Instagram. Die Klagen von 25 weiteren Bundesstaaten werden später verhandelt. Meta wird beschuldigt, Kinder und Jugendliche gezielt von sozialen Medien abhängig zu machen und damit ihre geistige Gesundheit zu gefährden. Hinzu kommen die Vorwürfe des Datensammelns. Aus den USA, Tina Eck.
1: SPD-Chef Klingbeil sieht trotz heftiger Kritik keinen Anlass für eine grundlegende Kursänderung an der Parteispitze. Der Weg, den Parteichefin Baas und er eingeschlagen hätten, sei richtig, sagte der Vizekanzler im Sommerinterview bei Sat.1.
3: Also jeder Finanzminister, jeder SPD-Vorsitzende in der Regierung wird vor der Herausforderung stehen, da ist kein Wachstum, da sind Löcher im Haushalt und da gibt es soziale Sicherungssysteme, Rente, Pflege, Gesundheit, die, wenn wir heute nichts machen, wird das ja auch nicht besser, dann steigen die Beiträge, dann laufen die Kosten aus dem Ruder und insofern ist das etwas, wo man sich mit auseinandersetzen muss und ich verstehe, dass das viele umtreibt, ich verstehe auch, dass da Unmut ist, aber ich sage Ihnen, am Ende geht es um eine Verantwortung, die wir als Sozialdemokratinnen und Sozialdemokraten für dieses Land übernommen haben.
1: SPD-Chef und Finanzminister Klingbeil. Zum Fußball. Nationalspieler Jamal Musiala hat beim FC Bayern München für einen erneuten Schreckmoment gesorgt. Wenig später aber zumindest leichte Entwarnung gegeben. Das Wichtigste zuerst, mir geht es gut. Das teilte der 23-Jährige nach dem 4:2-Sieg des Rekordmeisters im Testspiel beim 1. FC Heidenheim über soziale Medien mit. Schon am letzten Wochenende war Musiala im Test gegen RB Leipzig auf dem Rasen zusammengebrochen.
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4: Deutschland zeigt sich heute von seiner ruhigen Seite und im Chiemgau sind es 30 Grad bei klarem Himmel. In Brandenburg sind es 28 Grad, auch hier bleibt sonnig und warm. Perfekt für einen Sprung ins Freie. Weiter südlich wird es in Aquitanien in Frankreich mit 34 Grad sehr heiß. Später ziehen Schauer auf. In der Auvergne-Rhône-Alpes in Frankreich sind es 33 Grad bei überwiegend klarem Himmel. Da könnt ihr es draußen noch gut aushalten.
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